0: Spiegel, Kim. Wenn du nur einen Moment länger hineingeschaut hättest, dann wäre das böse Spiegelbild von dir zum Leben erwacht. Aber du hast den Spiegel zerstört. Und damit alles, was er je erschaffen hat. Boras und das Schattenreich und all seinen Schrecken und die Schlechtigkeit dazu.
1: Kim! Rebecca! Wie ist das möglich?

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Es muss sie geben, diese bestimmte Tonfolge. Sie bestimmt den Anfang wie auch das Ende. Sie erklingt aus der Ferne, angestimmt von einem unsichtbaren Pfeifer. Sie leitet die Insekten, genauso wie die Sterne. Menschen, Pflanzen, sogar kosmischer Staub. Wir alle tanzen nach

0: muss in Raum 312 sein. Da hat sich Rauch entwickelt.
1: Herr Professor Weber!
2: Meine Herren! Ich wollte Ihnen gerne Ihre neue Kommilitonin Fräulein Mileva Maric vorstellen, aber das hat sie in beeindruckender Weise und mit großem Krach schon selbst getan. Es handelt sich hier offensichtlich um ein missglücktes Experiment. Hoffen wir, dass das Experiment der Hochschulleitung, nun auch Frauen zum Studium zuzulassen, nicht in gleicher Weise fehlschlagen wird.
3: Frauen! Sie haben sich wohl nicht so amüsiert wie Ihre Kommilitonen?
1: Bewerten Sie das nicht zu hoch. Das war wohl eher aus schlechtem Gewissen.
3: Warum?
1: Das ist mein Labortisch und mein Versuchsaufbau. Ich habe da wohl etwas falsch zusammengestellt.
3: Das ist mir durchaus aufgefallen. Aber ich war wohl zu neugierig, welches Resultat sich ergeben würde.
1: Neugier ist eine nicht zu unterschätzende Eigenschaft. Aber warum haben Sie gegenüber Weber nicht erwähnt, dass die ungewollte Explosion nicht Ihr Fehler war?
3: Es hätte meine Beliebtheit nicht unbedingt gesteigert. Als Frau, die sich anmaßt, in männliches Hoheitsgebiet vorzudringen, bin ich es gewohnt, angegriffen zu werden. Und ich kann besser damit umgehen als mit Mitleid. In jeglicher Hinsicht. Und bevor Sie sich zu viel Gedanken machen, ein angeborenes Hüftleiden.
1: Warum auch sollte man Mitleid haben mit einer jungen Dame, die sich bis in dieses ehrwürdige Institut gekämpft hat?
3: Eben.
1: Sollte man nicht eher Mitleid haben mit einem jungen Mann, der dieser jungen Dame anbietet, sie nach Hause zu begleiten und befürchtet, einen Korb zu erhalten?
3: Ich habe meine Wege bisher sehr gut allein gefunden. Und ich werde mich wohl kaum von einem fremden Herrn davon abbringen lassen.
1: Entschuldigung. Einstein. Albert. Und warum fremd? Wir teilen uns immerhin einen Labortisch, Fräulein Maric.
3: Und dabei soll es auch bleiben. Machen Sie sich keine falschen Hoffnungen, Herr Einstein.

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1: Dass er mich mag.
2: Dich mögen, bitte Rapunzel, das ist doch völlig verrückt. Deshalb hättest du nie fortgehen sollen. Kind, diese Romanze, die du erfunden hast, beweist doch nur, du bist zu naiv für all dies hier. Wieso sollte er dich mögen? Komm schon, also wirklich. Sieh dich an. Denkst du, er ist beeindruckt? Sei doch nicht dumm, ja? Komm mit Mama. Mutter.
1: Nein!
2: Nein. Oh. Also so sieht es aus. Rapunzel weiß mehr. Rapunzel hat Erfahrung. So ein kluges, schlaues Kind. Rapunzel weiß mehr. Fein, du bist dir sicher. Geh zu ihm und gib ihm das. Ha! Deshalb ist er hier. Lass dich doch nicht täuschen. Gib es ihm, du wirst schon sehen. Glaub mir, mein Kind, er wird schnell verschwinden. Ich will nur dein bestes Kind. Nein, Rapunzel weiß mehr. Er ist ja so ein Traumtyp. Geh und mach mit ihm den Test. Lügt er, komm nicht heulen zu.

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0: stand mit Sekt vorm Salon.
1: Wenn du jetzt noch den Namen
0: hörst. Ja, als plötzlich mit dem Gold weggeflitzt. Also

0: Was passiert jetzt, Großvater?
1: Möchtest du das Ruder übernehmen, mein Junge?
0: Glaubst du, ich kann das?
1: Ich glaube, jetzt bist du bereit dafür.

0: Ich möchte euch ja gerne glauben, aber bis auf euch zwei wirkt hier alles sehr kühl auf mich. Ich möchte so gerne zurück nach England. Da gab es nur eine Stadt, in der ich mich hätte verlaufen können. Ich werde Monate brauchen, bis ich mich in diesem riesigen Schloss zurechtfinde.
1: Aber dafür hast du doch jetzt uns. Pete und ich, wir werden dir schon helfen, dich hier im Schloss zurechtzufinden. Und schon bald werden dich hier alle mögen. Glaube mir.

Meine sehr verehrten Damen und Herren, Captain Mac begrüßt Sie herzlich an Bord der Deus Ex Machina. Ich möchte Sie bitten, während des Starts Ihre Rückenlehnen senkrecht zu stellen und das Tischchen vor Ihnen hochzuklappen. Los geht's, Kleiner! Nimm die Hörner zum Lenken!

0: Mann, ich hätte nie geglaubt, dass es so viel Land an einem Stück gibt. Was ist das da?
1: Und ich hätte nie geglaubt, dass ich mal so viele Fragen beantworten muss. Das ist Zamonien.
0: Wer viel fragt, kriegt viel gesagt. Du sagst doch, mir fehlt Lebenserwartung.
1: Erfahrung.
0: Sag ich doch. Mac, was ist das?
1: Klingt wie die Schritte eines Bollocks.
0: Schritte eines was?
1: Eines Bollocks. Siehst du ihn etwa nicht? Bollocks sind ziemlich...
0: riesig!
1: Ja, jetzt sehe ich ihn auch.
0: Was tut der denn?
1: Er legt seinen Kopf weg.
0: Er legt... Braucht er ihn nicht mehr?
1: Nein, wenn sie wachsen, verkümmert ihr Gehirn und irgendwann legen sie ihn einfach ab und der Körper wandert weiter.

0: Die Moloch! Die wollten wir kapern! Flieg mal näher ran!
1: Auf keinen Fall! Ein Kollege hatte eine Rettung versucht. Er ist spurlos verschwunden. Das ist ein böser Ort.
0: Ich würde so gern wissen, wer es steuert.
1: Und deine Zwergpiraten wollten die Moloch kapern?
0: Ja! An dem Tag habe ich alles gelernt, was man über das Scheitern wissen muss.
1: Ha, ha, ha, ha!

0: Das ist nichts.
1: Das ist Atlantis, oder? Mac, flieg näher ran, bitte.
0: Städte sind das Letzte. Ein riesiges Durcheinander.
1: Ich mag Durcheinander. Lass uns landen, bitte. Ich möchte einmal einen anderen Blaubeeren sehen. Eine Blaubeerin.
0: Atlantis ist laut und kompliziert und man kann so viel falsch machen.
1: Bisher habe ich noch aus jedem Fehler was gelernt.
0: Es ist gefährlich.
1: Auf dem Rücken eines kurzsichtigen Flugsauriers sitzen ist auch gefährlich.
0: Oh, vielen Dank.
1: Entschuldigung. Ich möchte nur so gern...
0: Nein.
1: Auch wenn ich bestimmt keine Fragen stelle...
0: Nein.
1: Aber... Vorsicht! Vorsicht!

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1: Den Flug mit eingeschlossen waren wir ca. 12, 13 Stunden an Bord.
2: Wir waren 15 Stunden da drin.
3: 20 Stunden.
4: 28 Stunden. Wir waren mehr als einen ganzen Tag im Flugzeug.

0: Wir durften aufstehen, aber nicht aussteigen.
1: Man denkt sonst nicht drüber nach, aber Flugzeugtüren sind 6 Meter über dem Boden.
2: Selbst wenn du den Sturz überlebt hättest, hätten sie dich wahrscheinlich erschossen.
3: Wir kannten jeden Winkel des Flugzeugs im Schlaf.
4: Man konnte in die erste Klasse gehen. Man konnte sich im Ganzen stretchen.
5: Der Flug war ausgebucht. Auf dem Boden schliefen Kinder.
3: Es waren 3 Plätze auf jeder Seite und ein schmaler Gang in der Mitte.
4: Wir hatten keinen Zugang zu Informationen.
6: Das war bevor jeder ein Handy hatte. Von denen, die eins hatten, kam kaum einer durch.
3: Hallo? Mom?
7: Bonjour.
5: Die Vermittlung?
7: Tom? Oh, Gott sei Dank. Das Netz war blockiert. Ich hab mir ein Handy geliehen. Wie geht es dir?

0: unserem Flieger hat einer ein Handy.
1: Aber dann ist der Akku leer.
0: In den Sitzen sind Telefone.
2: Aber die funktionieren nicht. Die Hälfte der Leute hier spricht kein Englisch.
3: Selbst wenn wir wüssten, was Sache ist, könnten wir sie nicht sagen.
1: In unserem Flugzeug fragen wir die Flugbegleiterinnen.
4: Aber aus dem Cockpit heißt es, wir sollen nicht viel sagen. Und das wiederum befeuert die Gerüchteküche.
5: Es gab einen Unfall.
6: Was? Unfall?
7: Ja.

0: Nach 14 Stunden rumsitzen holten wir den Wodka Gorbatschow raus.
1: Kevin und ich hatten ihn versteckt, weil also
0: naja. Weil wir ihn nicht teilen wollten. Jedenfalls die Frau hinter uns, eine Totalkatastrophe, flippte völlig aus.
2: Ich verstehe nicht, warum die uns nicht rauslassen. Ich meine nur kurz die Beine vertreten. Ich meine, ist das ihr Ernst? Oh Gott, ich brauche Luft. Ich muss raus aus dem Flugzeug.
0: Und mein Partner Kevin? Ja, wir heißen beide Kevin. Und am Anfang war das auch lustig. Jedenfalls, Kevin kam nicht besonders gut damit klar.
3: Ich bring sie um.
2: Entschuldigung! Ich möchte jetzt aussteigen! Ich habe Platz!
3: Entschuldigung, möchten Sie eine Valium? Weil wenn Sie so ausflippen, dann flippe ich auch aus und gleich...

0: von Tierheim in Gander. Ich war wie alle gerade unten und ich habe mir die Flugzeuge angesehen und ich frage mich, ob da nicht vielleicht Tiere an Bord sind. Nein, keine Tiere in den Flugzeugen. Hören Sie, nicht ein Tier. Ja, okay, ja, alles klar, danke. Ah, Doug, sind da Tiere in den Flugzeugen?
1: Vermutlich.
0: Ah ja, vermutlich. Dann werden die vermutlich auch gefüttert. Oh, ich fahre hin.
2: Bonnie, das sind Wachleute, die Armee, überall Polizei.
0: Ja, dann müssen sie mich eben erschießen.
2: Bonnie.
3: Garth?
4: Claude.
3: Okay. Betrachte das Ganze mal aus meiner Sicht.
4: Betrachtest du es denn aus meiner Sicht?
3: Wir sind immer an den Verhandlungstisch gekommen.
4: Wir sind auch immer an den Verhandlungstisch gekommen.
3: Wir haben die Schule, die Kirchen und wir haben die Hotels für die Crews. Aber wir brauchen die Schulbusse. Sonst haben wir nicht den Hauch einer Chance, sie dahin zu bekommen.
4: Warum fährst du sie da nicht mit deinem Auto?
3: Ja, genau.
5: Die Busfahrer denken darüber nach, den Streik zu unterbrechen.
3: Was bringt ein Notstand, wenn ihn verdammt nochmal keiner wie ein Notstand behandelt? Ja, das können Sie gerne zitieren.
6: Die Flugbegleiter sagen uns, alles in Ordnung. Aber ich habe Kinder und ich habe Enkelkinder. Ich weiß, wenn mir jemand etwas verheimlicht. Und wenn Eltern ihre Kinder ruhigstellen wollen, dann lassen sie die fernsehen.
5: Wir zeigten jeden Film, den wir dabei hatten. Natürlich Blond, Dr. Doolittle 2
0: und Titanic.

0: Entschuldigung, dürfe ich mich hier hinsetzen? Ich muss ein bisschen arbeiten und hinten im Flugzeug singen sich ein paar Betrunkene die Seele aus dem Leib.
1: Ja, bitte, natürlich. Ich bin Diane.
0: Nick. Wie geht's Ihnen?
1: Ich bin beunruhigt. Jemand wollte heute fliegen und ich würde ihm so gern sagen, wo ich bin.
0: Neufundland? Ach, nein, das wissen Sie ja. Sie können es ihm nur nicht sagen. Ach, ich hoffe, Sie sind einer der Menschen, die über unbeholfene Engländer lachen können.
1: Ich möchte einfach nur wissen, was hier los ist.

0: Später am Abend bin ich mit ein paar anderen Passagieren im Cockpit. Die Pilotin schaltet das Radio auf die Sprecheranlage. Der Präsident hält eine Rede. Das ganze Flugzeug wird mucksmäuschenstill.
1: I ask the American people to join me in saying a thanks for all the folks who've been fighting hard to rescue our fellow citizens. And to join me in saying a prayer for the victims and their families. The resolve of our great nation is being tested, but make no mistake, we will show the world that we will pass this test. God bless.
2: Hast du die Airline erreicht? Tom, mir geht's gut. Sag mir genau, was du weißt. Wie schlimm ist es? Ich will alles hören. Tom, wer war noch im Dienst? Nein, davon kenne ich keinen. Nein, nicht von dieser Airline. Charles, bist du sicher? Mir geht's gut, Tom. Na klar.
3: Mr. Marichek, I haven't been to a dance hall in years.
4: Oh, George, I know what you bachelors are like. Remember, I was once one myself, you know. And what a bachelor. Young, strong. Oh, I was something in days gone by.

0: Schöner Gerd? Wie sind die?
1: Es sind gute Menschen. Sie kommen aus allen Ecken und Enden dieser Welt. Trotzdem ist unser gutes Kissin eigentlich nur ein Nest.
0: Aber das klingt ja entzückend, Gerd. Du sprichst immer von einem Nest.

0: Ich wüsste wirklich nicht, was ich dieser Welt noch zu geben hätte.
1: Verstehst du denn nicht, dass du verantwortlich dafür bist, wie es den Menschen in deiner Grafschaft geht?
0: Sie zahlen Steuern an die Krone, nicht an mich. Soll ich so werden wie mein Vater? Ist das die Art von Verantwortung, die...

0: der eigenen Tochter eine zu hauen. Was hast denn dir bloß dabei gedacht?
1: Ja, glaubst du denn, das hab ich mich nie auch schon gefragt?
0: Und? Hast du wenigstens eine Antwort gekriegt?
1: Mama, ich habe keine Kraft, das jetzt mit dir auszudiskutieren.
0: Ich verstehe. Der Herr muss sich seine Worte gut für PKWs und tote Dichter einteilen. Dann sag mir Bescheid, wenn es wieder Kapazitäten für die Mama gibt.

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0: Ich hoffe, du schaffst es. 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
1: Du auch.
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0: Dan, Zane, Z. I'm an American woman.
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0: Tevye. Tevye.
1: Was ist? Was hast du denn?
0: Unsere Chava. Sie ist seit heute Morgen verschwunden. Mit Fedja.
1: Was?
0: Ich habe sie überall gesucht. Ich war sogar beim Pfarrer. Der hat mir gesagt, die beiden sind verheiratet.
1: Verheiratet? Geh nach Hause, Goldi. Wir haben ja noch ein paar andere Kinder. Geh nach Hause, Goldi.
0: Und Chava?
1: Chava ist für uns gestorben. Wir wollen sie vergessen. Geh nach Hause, Goldi.

0: Papa? Papa, ich möchte mit dir sprechen. Bitte, bitte, Papa, versuch uns zu verstehen.
1: Ich soll versuchen, euch zu verstehen. Wie kann ich das? Soll ich denn alles verleugnen, woran ich glaube? Andererseits, wie kann ich denn mein eigenes Kind verleugnen? Andererseits, wie kann ich denn meinem Allerhöchsten, meinen Allerwertesten zuwenden? Leute, so beweglich bin ich nicht! Andererseits, da gibt's kein andererseits. Nein, Kramer. Nein, nein!

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Wandbehänge von kostbarem Wert, Zierat, so viel das Herz begehrt, ein warmes Feuer in jedem Raum, so eine Burg wie diese,

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0: Was hörte ich von Ihnen?
1: Es war ein leeres Leben.
0: Aber ich hörte noch weitaus Schlimmeres. Über die Frauen, die von Ihnen ins Unglück gestürzt wurden.
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0: gibt nichts Anstrengenderes als eine Großfamilie.
1: Sind alle vollzählig?
0: Josef.
2: Karl Josef.
1: Marie-Christine.
3: Maria Anna.
1: Maria Josefa.
4: Maria Carolina.
5: Leopold.
6: Maximilian.
7: Maria Amalia.
8: Marie Antoinette.
9: Maria Elisabeth.
0: Mutter, könntet ihr bitte auf sie Acht geben?
9: Auf alle?
0: Heute auf der Agenda.

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0: Harald!
1: Maximilian!
2: Marie Antoinette!
3: Marie Elisabeth!
4: Maria Amalia!
0: Manchmal wäre ich lieber Einzelkind.

0: Russland sind für uns die beste Option.
1: Zumindest gibt es in Preußen so etwas wie Toleranz.
0: Friedrich, tolerant.
1: Du erlässt Gesetze, durch die Menschen ihre Heimat verlieren.
0: Es geht um Stabilität. Das Fundament unserer Herrschaft ist Glaube und Anstand. Wir tun, was alle guten Katholiken tun.
2: Was fällt dir ein, dich in meine Geschäfte einzumischen?
1: Ich dachte, du wolltest nie so sein wie alle anderen.
2: Was hat er?
0: Das Übliche. Leichtsinnige Ideen. So wie du. Wie kannst du es wagen, Geschäfte mit Friedrich von Preußen zu machen?
2: Du brauchst das Geld. Wir brauchen es. Wer bezahlt denn sonst deine Reformen?
0: Jedenfalls nicht mein Erzfeind. Mit dem Reichtum, den er unser Schlesien geraubt hat. Wenn du so etwas noch einmal tust, bin ich gezwungen, alle deine Firmen zu schließen.
2: Willst du mir das Geschäft auch noch wegnehmen?
0: Du bist der römische Kaiser und kein Krämer.
2: Ein Kaiser ohne Aufgaben. Irgendetwas Sinnvolles muss ich ja tun. Nachdem du offenbar mit dem Schreibtisch verheiratet bist.
0: Und du offenbar mit deinem Schloss in Luxemburg.
2: Du machst alles im Alleingang. Sogar die Heiratspläne für unsere Kinder.
0: Ich muss vorausdenken.
2: Du hältst es für eine gute Idee, Marie-Christine nach Parma zu verheiraten?
0: Misch dich nicht in Dinge ein, von denen du nichts verstehst.
2: Es spielt überhaupt keine Rolle mehr, ob ich hier bin oder nicht.

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0: Danke schön.
1: Merci beaucoup.
0: Au revoir.
1: Au revoir.
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0: Ein Musical mit den Songs der legendären Popgruppe ABBA. Was zunächst unmöglich erschien, stellte sich dann später, wie wir alle wissen, zu einem Riesenerfolg auf den Musicalbühnen dieser Welt heraus. Die Geschichte der alleinerziehenden Mutter Donna und ihrer Tochter Sophie, die sich auf die Suche nach ihrem Papa macht, die wurde überall mächtig gefeiert. Kein Wunder also, dass irgendwann auch Hollywood anklopfte und 2008 Mamma Mia in absoluter Starbesetzung in die Kinos kam. Damit aber nicht genug, nein, 2018 gab es dann noch einen Nachschlag, eine Fortsetzung von Mamma Mia Teil 2, denn das Songrepertoire um Björn Ulvaeus und Benny Andersson, die beiden Songwriter und Komponisten von ABBA, war noch lange nicht ausgeschöpft. Bevor wir Sie, liebes Publikum, nun also in eine kleine Pause entlassen, laden wir Sie noch einmal ein auf eine griechische Insel. Ich habe mein Sommeroutfit dementsprechend schon an. Und das Motto heißt mitsingen, mitklatschen, mitfeiern bei unserem großen Mamma Mia Medley.
1: 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Okay, go.

fällt euch die Erkenntnis leicht, wie sehr der Mensch der Katze gleicht. Ihr wisst, wie man uns richtig

Wir kommen zum Schluss unseres wunderbaren Konzertes. Ich danke, dass ihr alle da wart. Danke, Yves und Markus, für diese wunderbaren Plätzchen. Danke für die Zahnärztin, für den Beistand. Danke für alle, die dabei waren. Danke fürs Management, die das hier alles unterstützen. Und danke für euch da draußen. Ohne euch wären wir nur wir. Und nur wir, ein bisschen langweilig.

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0: einer ihrer Liebhaber. Er war ein Cousin von ihr. Ein windiger Bursche namens Jack Favell.
1: Ich kenne Favell. Er war hier, als du in London zu tun hattest.
0: Warum hast du mir nicht davon erzählt?
1: Ich dachte, es würde dich wieder an Rebecca erinnern.
0: Mich an Rebecca erinnern? Mein Gott. 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

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Deine perfekte Gattin Max wird die perfekte Mutter sein.

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Dann fuhr ich das Boot hinaus und versenkte es, wo man es heute fand.

0: Warum hast du nicht die Polizei gerufen? Es war doch ein Unfall. Oder?
1: Ich weiß es nicht. Ich schwöre, ich weiß es nicht. Jetzt ist alles aus. Rebecca hat gewonnen.
0: Unsinn. Außer dir und mir weiß niemand auf der Welt, was wirklich geschehen ist. Und niemand wird es je erfahren.
1: Schau mich an. Das Kind in deinen Augen ist verschwunden.
0: Ja. Ich werde nie mehr ein Kind sein.
1: Kannst du mir noch immer in die Augen sehen und mir sagen, dass du mich liebst?
0: Ich liebe dich. Ich liebe dich so sehr.

0: Genau, wie ich befürchtet habe, Frith. Die Presse macht eine Sensation draus. Mr. De Winters Bild. Auf Seite 1. Und jetzt kommt die ganze Sache wieder hoch.
1: Leg die Zeitung weg.
0: Was geschah wirklich in der Bucht von Mandalay?
1: Schmierfinken!
2: Guten Morgen, Frith. Robert.
3: Guten Morgen, Mrs. Stacy. Ich habe nicht gewusst, dass Sie heute kommen würden, sonst...
2: Das konnten Sie auch nicht. Ich dachte, ich schaue mal kurz rein nach allem, was gestern passiert ist.
3: Mr. De Winter ist in der Bibliothek mit Oberst Julian. Der Oberst kam für eine halbe Stunde. Unangemeldet.
2: Oh Gott.
0: Soll ich ihm sagen, dass Sie hier sind, Madam?
2: Nein, das störe ich lieber nicht. Danke, Robert.
4: Bee, wie lieb von dir, vorbeizukommen. Guten Morgen.
2: Ich wollte nur sehen, wie du mit allem fertig wirst.
4: Du weißt also, was passiert ist.
2: Ganz Cornwall spricht über nichts anderes. Jetzt wird der ganze Fall wieder aufgerollt. Man wird die genauen Umstände des Todes von Rebecca untersuchen.
4: Es war ein Unfall.
2: Ja, gewiss, aber warum ist Oberst Julian dann hier? Bestimmt in seiner Eigenschaft als Polizeipräsident des Bezirks.
4: Er muss Maxim befragen, eine Formsache.
2: Nein, ich fürchte, nein. Es wird eine öffentliche Voruntersuchung geben, neue Ermittlungen. Und die Entscheidung, ob es zu einer Anklage kommt. Mein Gott, der arme Maxim, er hat eine falsche Frau identifiziert damals. Gar nicht auszudenken, wohin ein neues Verfahren führen kann.
4: Es wird nirgends hinführen, Bee.
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überlebt. 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Oder mehr? 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
1: Ja, wir haben Lakers überlebt.
2: Wer weiß schon,
1: welche Schuld.

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0: Genau so ist es. Diese Welt besteht aus schaffenden Wölfen. Wir beide wissen, wozu wir gehören. Prost, Herr Dover.
1: Hast du den Nazi gehört?
2: Ja, sicher. Ich glaub's nicht. Bald kommt im Gemmers. Wir machen unser Wiener Roulette. Aber die neiche Version.
3: Meine Damen und Herren, ich hoffe, Sie genießen die ersten Stunden an Bord der Hindenburg, hm? Ich darf Ihnen nun zur Freude aller Musik- und Kabarettliebhaber einen besonderen Gast aus Wien vorstellen. Küss die Hand, Madame Emmy Berg!
2: Danke, Paul. Meine Damen und Herren, man war so freundlich, mich als Wienerin vorzustellen. Ich bin's und ich bin mehr als glücklich drüber. Pauli, komm heim die Tasten. Wien, Wien, nur du allein. Kann schon sein. Aber wenn man so dahinter schaut, spürt sich das Wiener Leben heut doch ein bisschen anders ab als früher.

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Na, was ist schon dabei? Na, was ist schon dabei, wenn ein neuer Windwart in Wien und die Deutschen mit Hurra durch die Kärntner Straßen ziehen? Was ist schon dabei, wenn in Grinzinger Marschmusik spielt und im Broder ein Panzer aus Riesenrad zieht? Ja, mei, Berlin ist heute auch.

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0: Chimchar.
1: Kommt sofort her, ihr kleinen Quälgeister. Ihr müsst eure Hausaufgaben machen.
2: Ich kann keine Hausaufgaben machen. Ich muss meine Drache steigen lassen. Und du kannst uns nicht dazu zwingen. Du bist nur der Kinder.
1: Hey, da, ihr zwei schon wieder. Mitkommen, jetzt geht's ab nach Hause. Hey, hier geblieben.
3: Guten Morgen, Bert.
0: Guten Morgen, Miss Lark. Und wie geht's unserem Willoughby heute?
3: Oh, sehr gut, danke, Bert. Oh, Willoughby.
4: Donnerwetter, ist das etwa die holde Miss Lark, die ich da am Horizont sichte?
3: Oh, Admiral. Oh, Willoughby.
0: Morgen, Admiral.
5: Wie steht's?
4: Über Nummer 17 braut sich was zusammen. Höchste Zeit für Sturmwarn.

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0: Dankeschön.
1: Der berauschende Duft des Friedhofs. Einmal im Jahr versammeln wir uns unter unserem Familienbaum, um den ewigen Kreis von Leben und Tod zu ehren. Kommt zusammen, Mitglieder unseres Clans. Tod, lebendig und unentschieden. Und lasst uns feiern, was es heißt, ein Adams zu sein. Oh, komm zu mir, mein prachtvolles Weib. 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Augen so schwarz und einem Dekolleté von hier mit Venezuela. So sag uns, wonach sich jeder Adams so sehnt.
2: Dunkelheit und Gram und unaussprechliches Leid.
1: Ich liebe es, wenn du so sexy sprichst. Bist du ein Adams? Brauchst du ein kleines bisschen Mondlicht? Bist du ein Adams? Musst du ein kleines bisschen frieren?

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0: Lasst uns unsere lieben Ahnen herbeirufen. Und warum tun wir dies?
1: Weil tot oder lebendig, Familie bleibt Familie.
2: Ja, und wie tun wir dies?
3: Oh, wir tanzen auf ihren Gräbern.
0: Ja, mein Bruder, fester Tanz. Lasst uns die Toten aufwecken.

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0: wurden abgelehnt, aber Rudolf
1: hat einen Job in Arkansas.
0: Und ein Visum.
2: Ein Visum? Nur für Rudolf. Gut, Iggy wird dir helfen. Wem hat Iggy geholfen?
1: Ich kann auch hierbleiben.
0: Unsinn!
2: Hauptsache raus aus Österreich.

0: Vermögensabgabe.
1: Lauf, lauf, lauf, lauf, lauf, lauf.
0: Finanzministerium, Reichsfluchtsteuer.
1: Lauf, lauf.

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0: Heinz, ich habe eine ganz undankbare Aufgabe, hat der Bertram gesagt. Ich habe aber nicht viel Zeit, habe ich gesagt. Ich fürchte, du musst dir die Zeit nehmen, hat der Bertram gesagt. Du bist raus aus der Nummer. Als wenn das so einfach wäre. Wenn man doch selbst die Nummer ist. Und eine verdammt gute Nummer. Seit verdammt vielen Jahren.
1: Brauchst du einen Witz, der richtig kracht, ruf Heinz an.

Und dann kam das Theater. Stationen einer großen Karriere. 1956, meine erste Operette.

0: Solche großen Gefühle, die sind doch nichts für uns kleine Leute. Ha. 1957, mein erstes Bad Segeberg.
1: Hau, mein weißer Bruder. Was führt dich hier in unser Revier?
0: Herr Häuptling, dieser große wilde Westen, der ist nichts für uns kleine Leute.

jeder Job war begehrt, wirklich jeder Job, sogar Charakterrollen in diesen modernen Kunstfilmen. Frau Wirtin! Sie so an, sie... Oh, da werden sie ganz groß, die kleinen Leute. Ja, und bei dem Dreh ist es passiert, ich war einmal krank. Aber jetzt raten Sie, wer mich trotzdem in dem filmischen Meisterwerk Frau Wirtin und ihre sündige Ziege gesehen hat. Ja, es war der Intendant des deutschen Fernsehens, ihr lieben Leute. Und der Rest des Fernsehgeschichte.

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Und so herrschten in Argonan nach unzähligen Monden wieder Freiheit und Frieden. Niemals würden sich die Völker Argonans diese Freiheit wieder nehmen lassen. Und nie wieder sollte eine böse Macht einen Weg zurückfinden. Nach dem Verschwinden von Lily und Sophie blieben Pete und Margaret in Argonan. Margaret, weil sie ihre Schwäche für Satyre entdeckt hatte und der Meinung war, dass die Momperi ein wenig Nachhilfe bezüglich ihrer Kochkunst gebrauchen könnten. Und Pete, weil er nur so das Gefühl hatte, Lily wirklich nahe zu sein. Momp wurde in den Dienst der Eider gestellt und so für seinen Mut geehrt. Lethalil gebar eine Tochter und gab ihr den Namen Lily. Korus baute gemeinsam mit der Hilfe vieler Argonier, welche sich in die entlegensten Teile des Landes geflüchtet hatten, die Mauern Degorals wieder auf. Der Reide wurde von den Völkern Argonans dafür, dass sie Basriel vernichtet hatte, begnadigt. Vom Zauber Saras befreit, lebt sie nun mit ihren Eltern in einem Haus in den Bergen. Im Bewusstsein, dass Lily durch ihren Mut und ihre Entschlossenheit nicht nur Argonan, sondern alle existierenden Welten gerettet hatte, erzählt man fortan, bis heute, jedem Kind ihre Geschichte.

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0: Ich bin stolz, Dürkheim. Zum ersten Mal in meinem Leben bin ich richtig stolz.
1: Ihr habt allen Grund, stolz zu sein, Majestät.
0: Es ist eine lange Zeit vergangen, vom kleinen Prinzen, der mit seinen Pauklötzen spielte, bis hin zum König von Bayern, der das Schloss der Zukunft baut.
1: Ihr habt es geschafft, Majestät.
0: Wir haben es geschafft.

0: Für mich ist dieses Leben hier vielleicht doch nicht das Richtige. Oder vielleicht schon? Ach, ich weiß es nicht.
1: Kleines, ich bin nicht dein Beichtvater.
0: Das weiß ich. Aber du bist meine Freundin. Und ich möchte so gerne wissen, was ich versäume. 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Ich kam nie zu spät. Hab immer gehorcht, vergaß kein Gebet. 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

0: Kleines. Du kannst bleiben oder du kannst gehen. Das musst du selbst herausfinden. Aber ob du wirklich findest, was du suchst, kann ich dir beim besten Willen nicht sagen.
1: Hey, wenn du mal Lust auf Abenteuer hast in deinem Leben, hier.
0: Die sind wunderschön.
1: Ja, sind ja eigentlich meine Nuttentreter.
0: Nuttentreter?
1: Ja, ja, weißt du, diese Stiefel hat mir Mutter Teresa geschenkt. Solche Stiefeln hat sie den Nutten in Kalkutta gegeben, damit sie nicht in den Schlamm treten müssen.
0: Die heiligen Stiefel der Mutter Teresa.
1: Okay, das habe ich gerade erfunden.
0: Egal, ich glaube trotzdem dran. Danke. Nimm meinen Rosenkranz.
1: Ach, Schätzchen, ich glaube nicht an sowas.
0: Nimm ihn trotzdem. Du kannst einen Schutzengel gebrauchen.
1: Der wird eine Menge zu tun haben.
2: Dolores, wir müssen gehen.
0: Wohin gehen wir?
2: Ich werde dich bei mir verstecken. Ich habe den Richter überzeugen können, die Verhandlung schon auf nächsten Mittwoch vorzuverlegen. Komm.
0: Viel Spaß mit den Stiefeln, Kleines.

0: Maria Theresia?
1: Was willst du hier?
0: Ich habe gehört, dass du Marie-Christine, die Heirat mit Albert, nun doch erlauben willst.
1: Ich habe damals auch um meine Liebe gekämpft. Nur weil wir es nicht geschafft haben, heißt das nicht, dass ich ihr diese Chance verwehren darf.
0: Wir haben so viel geschafft. So viel gemeinsam überstanden.
1: Ja, als unser Weg noch ein gemeinsamer war.
0: 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Ich werde dich in diesem Krieg nicht alleine lassen.
1: Wie soll ich dir das jetzt noch glauben?
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1: Es geht nicht um die anderen. 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

0: Lasst uns beginnen.
1: Tutschi, tutschi, du.
0: Nun, Peppone, wie soll er heißen?
2: Libero Antonio?
3: Camillo.
0: Nein, ich taufe dich auf den Namen. Libero Camillo Lenin.
2: Was?
0: Sie? Anke Lenin. Wenn der Camillo dabei ist, kann der Lenin keinen Schaden anrichten.

0: seine Herren streiten wieder sehr. Sicher folgenschwer. Schrödes Back.
1: 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Schwört auf Butler Flair. Pack im Frack.
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0: Ach, wie lächelt sie, Mrs. Appleby. Leider ist es nie ihr Gebiss.
3: Und auch

0: Mein Gott! Mein Gott!
1: Sie sind ruiniert, André! Ruiniert!
2: Was ist los? Was ist passiert? Warum Baldo? Oh, mein Liebling! Mein Liebling! Wir haben das getan!
3: Monsieur Le Vicomte, kommen Sie mit! Ich weiß, wo Sie hin sind!
1: Hat mir den Traum!
3: Sie müssen es! Aber denken Sie daran, Ihre Hand immer in Augenhöhe zu halten!
1: Ja. Aber warum?
3: Das indische Lasso, Monsieur! Zuerst Piquet, jetzt Bianchi! Nein! Du bleibst da! Folgen Sie mir, Monsieur!
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Bonsoir, bonsoir. Und hier sind wir, der Stolz von Saint-Tropez, beneidet von der ganzen Kabarettwelt, das Juwel der Riviera. Nur noch Champagner, von jetzt bis zum Finale. Bonsoir, mesdames, messieurs. Willkommen in unserer weltberühmten Revue mit der einzigen und einmaligen Zaza und den berüchtigten und gefährlichen Cajelle. Meine Damen und Herren, ich warne Sie, bleiben Sie beim Auftritt der Cajelle auf Ihren Plätzen. Die Direktion kann nicht für Ihre Sicherheit garantieren. Und jetzt darf ich Sie bitten, öffnen Sie Ihre Augen. Maestro, Sie befinden sich im La Cage Folle, im Käfig voller Narren.

0: 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Er sieht die Welt mit ganz anderen Augen als ich. Ich sehe nicht ein, dass eine Welt, die so viele wundervolle Dinge hat, schlecht sein kann.
1: Siehst du den Kram? Gar nicht so schlecht.

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0: Kennst du schon Dolores? Ich übernehme mal kurz und tschüss. Du sprichst so laut, kümmerst dich um deine Mutter, die dir so vertraut. Schreibst Gedichte im Kerzenschein, abends heimlich und ganz allein. Könnte ich zaubern, dann wärst du mein, lass mich doch in dein Herz hinein.
1: Dolores, ich sehe dich.
0: Und ich höre dich.
2: Ja! Das heißt,
1: lass uns heiraten.
0: Schön, danke.

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Moskito. Ich glaub, ich flieh nach Puerto Rico. Dann nehm ich auch gleich meine Oma mit. Ey, Mücken, ihr seid echt nicht so der Sommerhit.

Sehr schlau von euch, dass ihr unser Versteck gefunden habt. Zu dumm nur, dass ihr nicht lange genug leben werdet, um davon zu erzählen. Schafft sie hinein. 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Nun seid

0: Schau, wie Bienen die Fremdlinge in ihrem Haus. Seid ihr erst bei uns im Wunderhof? Bringt nur ein Wunder noch euch lebendig hier raus.
1: Der hässliche Glöckner, er bringt Unglück.
2: Er ist verflucht. Hängt beide auf.
3: Hängt sie auf.
1: Sieht sie auf.
0: Bedauerlicherweise, meine Herren, hat ihr letztes Stündlein geschlagen. Ein letztes Wort. Das sagen sie alle.

0: Fosca, entschuldige, wenn ich dich so überrasche.
1: Danke, dass du kommst.
0: Du sollst wissen, dass ich mit dieser Versetzung nichts zu tun habe.
1: Das weiß ich schon. Der Doktor hat es mir gesagt.
0: Dieser Brief von Clara.
1: Ja?
0: Es ist aus.
1: Das tut mir leid.
2: Leid?
0: Ich hätte gedacht, es macht dich glücklich.
1: Es gab eine Zeit, da hätte ich mich über diese Nachricht gefreut. Aber jetzt... Ich will nicht, dass du unglücklich bist.
0: Ich empfinde so viel. Aber wirklich traurig bin ich nicht.
1: Ich dachte, du liebst Clara.
0: Ich liebte Clara. Ehrlich. Aber

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